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1: Michael Daub, Bürgermeisterin Carolina Darias hat für Las Palmas eine von 13 Goldmedaillen entgegengenommen, die der Königliche Fußballverband zu seinem 100. Jubiläum verliehen hat. Damit wurde der Einsatz der Gemeinde für den Zugang zum Fußball und die Verbesserung der Bedingungen für den Nachwuchs gewürdigt. Die Regierungsverwaltung hat das seit Jahren leerstehende und zunehmend verfallene Gebäude Hogar Las Dunas in Tafira Alta an die Stiftung für Arbeit im Bauwesen von Las Palmas übertragen. Die Stiftung will das zweigeschossige Haus mit über 4000 Quadratmeter Nutzfläche auf einem 11.000 Quadratmeter großen Grundstück komplett sanieren und in ein Zentrum für Ausbildung, Weiterbildung, Arbeit, Innovation und Prävention im Bauwesen umwandeln. Teneriffas Präsidentin Rosa Davila hat sich mit Vertretern des Energiesektors getroffen, um die Zukunft der erneuerbaren Energien auf der Insel zu besprechen. Ziel ist es, den energetischen Wandel zu beschleunigen und mit dem Sektor neue Projekte und Arbeitsplätze zu schaffen. Zudem soll die Koordination zwischen den Behörden verbessert, das Stromnetz gestärkt und die Energiespeicherung gefördert werden. Soweit die Meldungen.
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1: Auf Gran Canaria heute nochmal 32 Grad, sonnig 22 Grad in der Nacht. Donnerstag auch Sonne, aber deutlich kühler, nur noch bis 26 Grad.
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3: Mit Michael Taub. Bundesfinanzminister Klingbeil begrüßt, dass Kanzler Merz bei den hohen Spritpreisen finanzielle Entlastungen angekündigt hat. Er sei dankbar, dass es nun Bewegung gebe, so der SPD-Chef. Seine eigenen Vorschläge liegen bereits seit Wochen auf dem Tisch. Merz hatte bei einer Wirtschaftstagung zugesagt, dass die Regierung bald konkrete Vorschläge vorlegen werde. Eine Übergewinnsteuer für Mineralölkonzerne, wie sie Klingbeil fordert, lehnt Merz aber ab. Der Rechtsstreit um überteuerte Corona-Schutzmasken beschäftigt heute den Bundesgerichtshof in Karlsruhe. Das Bundesgesundheitsministerium hatte im Frühjahr 2020 in einem Open-House-Verfahren jedem Anbieter erlaubt, dem Bund FFP2-Masken für 4,50 Euro pro Stück zu verkaufen. Weil deutlich mehr Firmen mitmachten als erwartet, verweigerte der Bund vielen später die Annahme. Zahlreiche Händler klagten dagegen, rund 90 Verfahren laufen noch, über 4 wird nun am BGH verhandelt. Ob ein Urteil fällt heute, ist offen. Verbraucherschützer ziehen mit 3 Sammelklagen gegen Netflix, Apple TV und Wow vor Gericht. Sie werfen den Streamingdiensten vor, die Preise laufender Abos mehrfach erhöht zu haben, ohne vorher die Zustimmung der Kundinnen und Kunden einzuholen. Für Kundinnen und Kunden in Deutschland sollen dadurch Rückzahlungen zwischen 200 und 700 Euro pro Person durchgesetzt werden. Der Schauspieler Ralf Richter ist tot, das hat seine Familie auf Facebook mitgeteilt. Er starb demnach im Alter von 69 Jahren. Bekannt wurde Richter durch das Weltkriegsdrama Das Boot, außerdem spielte er mit in den Fernsehserien Der Alte, Alarm für Cobra 11 und Großstadtrevier. Soweit.
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3: Auf Gran Canaria heute nochmal 32 Grad, sonnig 22 Grad in der Nacht. Donnerstag auch Sonne, aber deutlich kühler, nur noch bis 26 Grad.
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1: Michael Daub. Bürgermeisterin Carolina Darias hat für Las Palmas eine von 13 Goldmedaillen entgegengenommen, die der Königliche Fußballverband zu seinem 100. Jubiläum verliehen hat. Damit wurde der Einsatz der Gemeinde für den Zugang zum Fußball und die Verbesserung der Bedingungen für den Nachwuchs gewürdigt. Die Regierungsverwaltung hat das seit Jahren leerstehende und zunehmend verfallene Gebäude Hogar Las Dunas in Tafira Alta an die Stiftung für Arbeit im Bauwesen von Las Palmas übertragen. Die Stiftung will das zweigeschossige Haus mit über 4000 Quadratmeter Nutzfläche auf einem 11.000 Quadratmeter großen Grundstück komplett sanieren und in ein Zentrum für Ausbildung, Weiterbildung, Arbeit, Innovation und Prävention im Bauwesen umwandeln. Teneriffas Präsidentin Rosa Davila hat sich mit Vertretern des Energiesektors getroffen, um die Zukunft der erneuerbaren Energien auf der Insel zu besprechen. Ziel ist es, den energetischen Wandel zu beschleunigen und mit dem Sektor neue Projekte und Arbeitsplätze zu schaffen. Zudem soll die Koordination zwischen den Behörden verbessert, das Stromnetz gestärkt und die Energiespeicherung gefördert werden. Soweit die Meldungen.
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1: Auf Gran Canaria heute nochmal 32 Grad, sonnig 22 Grad in der Nacht. Donnerstag auch Sonne, aber deutlich kühler, nur noch bis 26 Grad.
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4: Mit Michael Taub. Bundesfinanzminister Klingbeil begrüßt, dass Kanzler Merz bei den hohen Spritpreisen finanzielle Entlastungen angekündigt hat. Er sei dankbar, dass es nun Bewegung gebe, so der SPD-Chef. Seine eigenen Vorschläge liegen bereits seit Wochen auf dem Tisch. Merz hatte bei einer Wirtschaftstagung zugesagt, dass die Regierung bald konkrete Vorschläge vorlegen werde. Eine Übergewinnsteuer für Mineralölkonzerne, wie sie Klingbeil fordert, lehnt Merz aber ab. Der Rechtsstreit um überteuerte Corona-Schutzmasken beschäftigt heute den Bundesgerichtshof in Karlsruhe. Das Bundesgesundheitsministerium hatte im Frühjahr 2020 in einem Open-House-Verfahren jedem Anbieter erlaubt, dem Bund FFP2-Masken für 4,50 Euro pro Stück zu verkaufen. Weil deutlich mehr Firmen mitmachten als erwartet, verweigerte der Bund vielen später die Annahme. Zahlreiche Händler klagten dagegen, rund 90 Verfahren laufen noch, über 4 wird nun am BGH verhandelt. Ob ein Urteil fällt heute, ist offen. Verbraucherschützer ziehen mit 3 Sammelklagen gegen Netflix, Apple TV und Wow vor Gericht. Sie werfen den Streamingdiensten vor, die Preise laufender Abos mehrfach erhöht zu haben, ohne vorher die Zustimmung der Kundinnen und Kunden einzuholen. Für Kundinnen und Kunden in Deutschland sollen dadurch Rückzahlungen zwischen 200 und 700 Euro pro Person durchgesetzt werden. Der Schauspieler Ralf Richter ist tot, das hat seine Familie auf Facebook mitgeteilt. Er starb demnach im Alter von 69 Jahren. Bekannt wurde Richter durch das Weltkriegsdrama Das Boot, außerdem spielte er mit in den Fernsehserien Der Alte, Alarm für Cobra 11 und Großstadtrevier. Soweit.
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4: Auf Gran Canaria heute nochmal 32 Grad, sonnig 22 Grad in der Nacht. Donnerstag auch Sonne, aber deutlich kühler, nur noch bis 26 Grad.
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1: Michael Daub, Bürgermeisterin Carolina Darias hat für Las Palmas eine von 13 Goldmedaillen entgegengenommen, die der Königliche Fußballverband zu seinem 100. Jubiläum verliehen hat. Damit wurde der Einsatz der Gemeinde für den Zugang zum Fußball und die Verbesserung der Bedingungen für den Nachwuchs gewürdigt. Die Regierungsverwaltung hat das seit Jahren leerstehende und zunehmend verfallene Gebäude Hogar Las Dunas in Tafira Alta an die Stiftung für Arbeit im Bauwesen von Las Palmas übertragen. Die Stiftung will das zweigeschossige Haus mit über 4000 Quadratmetern Nutzfläche auf einem 11.000 Quadratmeter großen Grundstück komplett sanieren und in ein Zentrum für Ausbildung, Weiterbildung, Arbeit, Innovation und Prävention im Bauwesen umwandeln. Teneriffas Präsidentin Rosa Davila hat sich mit Vertretern des Energiesektors getroffen, um die Zukunft der erneuerbaren Energien auf der Insel zu besprechen. Ziel ist es, den energetischen Wandel zu beschleunigen und mit dem Sektor neue Projekte und Arbeitsplätze zu schaffen. Zudem soll die Koordination zwischen den Behörden verbessert, das Stromnetz gestärkt und die Energiespeicherung gefördert werden. Soweit die Meldungen.
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1: Auf Gran Canaria heute nochmal 32 Grad, sonnig 22 Grad in der Nacht. Donnerstag auch Sonne, aber deutlich kühler, nur noch bis 26 Grad.
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3: Mit Michael Daub. Kanzler Merz hat wegen der steigenden Spritpreise Entlastungen für Autofahrerinnen und Autofahrer angekündigt. Für viele Menschen, die täglich auf ihr Auto angewiesen seien, sei eine Belastungsgrenze erreicht, sagte er. Wie genau die Entlastungen aussehen sollen und wann sie kommen, ist noch offen. Deutschland und die USA wollen bei Rüstungsprojekten enger zusammenarbeiten. Verteidigungsminister Pistorius und sein US-Amtskollege Hegseth unterschrieben in Washington eine entsprechende Absichtserklärung. Beide Länder wollen ihre Rüstungsindustrie stärker verzahnen, unter anderem bei Entwicklung, Produktion und Wartung von Waffen und Munition. Ziel seien höhere Produktionskapazitäten, kürzere Lieferzeiten und stabilere Lieferketten für die NATO. EU-Kommissionspräsidentin von der Leyen hält heute im Europaparlament in Straßburg ihre Rede zur Lage der Europäischen Union. Erwartet werden Ankündigungen zu neuen Projekten für die kommenden 12 Monate, unter anderem zu Altersregeln für die Nutzung von Social-Media-Plattformen durch Jugendliche. Nach dem starken Andrang von Migranten auf die spanische Exklave Ceuta dürfte auch das Thema Migration eine wichtige Rolle spielen. TV-Legende Thomas Gottschalk ist nach eigenen Angaben komplett krebsfrei. Das ergab eine zweite PET-Untersuchung, bei der im Körper nach Tumoren oder Metastasen gesucht wird. Seine Frau Karina spricht von einem kleinen Wunder, da die Heilungschancen zunächst schlecht gewesen seien. Gottschalk hatte seine Krebserkrankung Ende vergangenen Jahres öffentlich gemacht und sich kurz darauf von der Bühne verabschiedet. Soweit die Meldungen.
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3: Die frühere Spitzenbiathletin Dorothea Wira wird neue Sportschau-Expertin im Ersten. Die viermalige Weltmeisterin aus Südtirol folgt auf Erik Lesser, der sich künftig auf seine Trainerkarriere konzentrieren will und wird im Wechsel mit Olympiasieger Arndt Pfeiffer die Biathlonrennen analysieren. Das sei eine große Aufgabe, so Wira. Sie sei stolz, Teil des angesehenen ARD-Teams zu werden. Wira hatte ihre Karriere nach den Winterspielen in ihrer Heimat Antholz beendet. Der FC Bayern bekommt in 2 Jahren erneut die Chance auf ein Finale daheim. Die UEFA vergab das Champions League-Endspiel 2028 wie erwartet an München, das als einziger Bewerber zum 6. Mal Gastgeber des wichtigsten Spiels im Vereinsfußball wird. Das Finale in der Allianz Arena ist für den 27. Mai 2028 geplant. Einen Münchner Heimsieg gab es bislang nicht. 2012 hatte der FC Bayern das einzige Finale daheim gegen Chelsea im Elfmeterschießen verloren. Soweit die Meldungen.
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1: Michael Daub. Bürgermeisterin Carolina Darias hat für Las Palmas eine von 13 Goldmedaillen entgegengenommen, die der Königliche Fußballverband zu seinem 100. Jubiläum verliehen hat. Damit wurde der Einsatz der Gemeinde für den Zugang zum Fußball und die Verbesserung der Bedingungen für den Nachwuchs gewürdigt. Die Regierungsverwaltung hat das seit Jahren leerstehende und zunehmend verfallene Gebäude Hogar Las Dunas in Tafira Alta an die Stiftung für Arbeit im Bauwesen von Las Palmas übertragen. Die Stiftung will das zweigeschossige Haus mit über 4000 Quadratmetern Nutzfläche auf einem 11.000 Quadratmeter großen Grundstück komplett sanieren und in ein Zentrum für Ausbildung, Weiterbildung, Arbeit, Innovation und Prävention im Bauwesen umwandeln. Teneriffas Präsidentin Rosa Davila hat sich mit Vertretern des Energiesektors getroffen, um die Zukunft der erneuerbaren Energien auf der Insel zu besprechen. Ziel ist es, den energetischen Wandel zu beschleunigen und mit dem Sektor neue Projekte und Arbeitsplätze zu schaffen. Zudem soll die Koordination zwischen den Behörden verbessert, das Stromnetz gestärkt und die Energiespeicherung gefördert werden. Soweit die Meldungen.
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1: Auf Gran Canaria heute nochmal 32 Grad, sonnig 22 Grad in der Nacht. Donnerstag auch Sonne, aber deutlich kühler, nur noch bis 26 Grad.
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Einen wunderschönen guten Tag. 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
3: Mit Michael Daub. Kanzler Merz hat wegen der steigenden Spritpreise Entlastungen für Autofahrerinnen und Autofahrer angekündigt. Für viele Menschen, die täglich auf ihr Auto angewiesen seien, sei eine Belastungsgrenze erreicht, sagte er. Wie genau die Entlastungen aussehen sollen und wann sie kommen, ist noch offen. Deutschland und die USA wollen bei Rüstungsprojekten enger zusammenarbeiten. Verteidigungsminister Pistorius und sein US-Amtskollege Hegseth unterschrieben in Washington eine entsprechende Absichtserklärung. Beide Länder wollen ihre Rüstungsindustrie stärker verzahnen, unter anderem bei Entwicklung, Produktion und Wartung von Waffen und Munition. Ziel seien höhere Produktionskapazitäten, kürzere Lieferzeiten und stabilere Lieferketten für die NATO. EU-Kommissionspräsidentin von der Leyen hält heute im Europaparlament in Straßburg ihre Rede zur Lage der Europäischen Union. Erwartet werden Ankündigungen zu neuen Projekten für die kommenden 12 Monate, unter anderem zu Altersregeln für die Nutzung von Social-Media-Plattformen durch Jugendliche. Nach dem starken Andrang von Migranten auf die spanische Exklave Ceuta dürfte auch das Thema Migration eine wichtige Rolle spielen. TV-Legende Thomas Gottschalk ist nach eigenen Angaben komplett krebsfrei. Das ergab eine zweite PET-Untersuchung, bei der im Körper nach Tumoren oder Metastasen gesucht wird. Seine Frau Carina spricht von einem kleinen Wunder, da die Heilungschancen zunächst schlecht gewesen seien. Gottschalk hatte seine Krebserkrankung Ende vergangenen Jahres öffentlich gemacht und sich kurz darauf von der Bühne verabschiedet. Soweit die Meldungen.
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1: Michael Daub. Bürgermeisterin Carolina Darias hat für Las Palmas eine von 13 Goldmedaillen entgegengenommen, die der Königliche Fußballverband zu seinem 100. Jubiläum verliehen hat. Damit wurde der Einsatz der Gemeinde für den Zugang zum Fußball und die Verbesserung der Bedingungen für den Nachwuchs gewürdigt. Die Regierungsverwaltung hat das seit Jahren leerstehende und zunehmend verfallene Gebäude Hogar Las Dunas in Tafira Alta an die Stiftung für Arbeit im Bauwesen von Las Palmas übertragen. Die Stiftung will das zweigeschossige Haus mit über 4000 Quadratmetern Nutzfläche auf einem 11.000 Quadratmeter großen Grundstück komplett sanieren und in ein Zentrum für Ausbildung, Weiterbildung, Arbeit, Innovation und Prävention im Bauwesen umwandeln. Teneriffas Präsidentin Rosa Davila hat sich mit Vertretern des Energiesektors getroffen, um die Zukunft der erneuerbaren Energien auf der Insel zu besprechen. Ziel ist es, den energetischen Wandel zu beschleunigen und mit dem Sektor neue Projekte und Arbeitsplätze zu schaffen. Zudem soll die Koordination zwischen den Behörden verbessert, das Stromnetz gestärkt und die Energiespeicherung gefördert werden. Soweit die Meldungen.
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1: Auf Gran Canaria heute nochmal 32 Grad, sonnig 22 Grad in der Nacht. Donnerstag auch Sonne, aber deutlich kühler, nur noch bis 26 Grad.
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5: Mit Michael Taub. Bundesfinanzminister Klingbeil begrüßt, dass Kanzler Merz bei den hohen Spritpreisen finanzielle Entlastungen angekündigt hat. Er sei dankbar, dass es nun Bewegung gebe, so der SPD-Chef. Seine eigenen Vorschläge liegen bereits seit Wochen auf dem Tisch. Merz hatte bei einer Wirtschaftstagung zugesagt, dass die Regierung bald konkrete Vorschläge vorlegen werde. Eine Übergewinnsteuer für Mineralölkonzerne, wie sie Klingbeil fordert, lehnt Merz aber ab. Der Rechtsstreit um überteuerte Corona-Schutzmasken beschäftigt heute den Bundesgerichtshof in Karlsruhe. Das Bundesgesundheitsministerium hatte im Frühjahr 2020 in einem Open-House-Verfahren jedem Anbieter erlaubt, dem Bund FFP2-Masken für 4,50 Euro pro Stück zu verkaufen. Weil deutlich mehr Firmen mitmachten als erwartet, verweigerte der Bund vielen später die Annahme. Zahlreiche Händler klagten dagegen, rund 90 Verfahren laufen noch, über 4 wird nun am BGH verhandelt. Ob ein Urteil fällt heute, ist offen. Verbraucherschützer ziehen mit 3 Sammelklagen gegen Netflix, Apple TV und Wow vor Gericht. Sie werfen den Streamingdiensten vor, die Preise laufender Abos mehrfach erhöht zu haben, ohne vorher die Zustimmung der Kundinnen und Kunden einzuholen. Für Kundinnen und Kunden in Deutschland sollen dadurch Rückzahlungen zwischen 200 und 700 Euro pro Person durchgesetzt werden. Der Schauspieler Ralf Richter ist tot, das hat seine Familie auf Facebook mitgeteilt. Er starb demnach im Alter von 69 Jahren. Bekannt wurde Richter durch das Weltkriegsdrama Das Boot, außerdem spielte er mit in den Fernsehserien Der Alte, Alarm für Cobra 11 und Großstadtrevier. Soweit.
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5: Auf Gran Canaria heute nochmal 32 Grad, sonnig 22 Grad in der Nacht. Donnerstag auch Sonne, aber deutlich kühler, nur noch bis 26 Grad.
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1: Michael Daub. Bürgermeisterin Carolina Darias hat für Las Palmas eine von 13 Goldmedaillen entgegengenommen, die der Königliche Fußballverband zu seinem 100. Jubiläum verliehen hat. Damit wurde der Einsatz der Gemeinde für den Zugang zum Fußball und die Verbesserung der Bedingungen für den Nachwuchs gewürdigt. Die Regierungsverwaltung hat das seit Jahren leerstehende und zunehmend verfallene Gebäude Hogar Las Dunas in Tafira Alta an die Stiftung für Arbeit im Bauwesen von Las Palmas übertragen. Die Stiftung will das zweigeschossige Haus mit über 4000 Quadratmetern Nutzfläche auf einem 11.000 Quadratmeter großen Grundstück komplett sanieren und in ein Zentrum für Ausbildung, Weiterbildung, Arbeit, Innovation und Prävention im Bauwesen umwandeln. Teneriffas Präsidentin Rosa Davila hat sich mit Vertretern des Energiesektors getroffen, um die Zukunft der erneuerbaren Energien auf der Insel zu besprechen. Ziel ist es, den energetischen Wandel zu beschleunigen und mit dem Sektor neue Projekte und Arbeitsplätze zu schaffen. Zudem soll die Koordination zwischen den Behörden verbessert, das Stromnetz gestärkt und die Energiespeicherung gefördert werden. Soweit die Meldungen.
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1: Auf Gran Canaria heute nochmal 32 Grad, sonnig 22 Grad in der Nacht. Donnerstag auch Sonne, aber deutlich kühler, nur noch bis 26 Grad.
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4: Hallo liebe Hörerinnen und Hörer von Radio Primavera. Hier ist euer Jürgen Peter und ich habe einen neuen Song für euch. Bitte lebt genau danach, denn dafür habe ich ihn gemacht. Das Leben ist zu kurz für irgendwann. Viel Spaß damit.

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2: Mit Michael Taub. Bundesfinanzminister Klingbeil begrüßt, dass Kanzler Merz bei den hohen Spritpreisen finanzielle Entlastungen angekündigt hat. Er sei dankbar, dass es nun Bewegung gebe, so der SPD-Chef. Seine eigenen Vorschläge liegen bereits seit Wochen auf dem Tisch. Merz hatte bei einer Wirtschaftstagung zugesagt, dass die Regierung bald konkrete Vorschläge vorlegen werde. Eine Übergewinnsteuer für Mineralölkonzerne, wie sie Klingbeil fordert, lehnt Merz aber ab. Der Rechtsstreit um überteuerte Corona-Schutzmasken beschäftigt heute den Bundesgerichtshof in Karlsruhe. Das Bundesgesundheitsministerium hatte im Frühjahr 2020 in einem Open-House-Verfahren jedem Anbieter erlaubt, dem Bund FFP2-Masken für 4,50 Euro pro Stück zu verkaufen. Weil deutlich mehr Firmen mitmachten als erwartet, verweigerte der Bund vielen später die Annahme. Zahlreiche Händler klagten dagegen, rund 90 Verfahren laufen noch, über 4 wird nun am BGH verhandelt, ob ein Urteil fällt heute ist offen. Verbraucherschützer ziehen mit 3 Sammelklagen gegen Netflix, Apple TV und Wow vor Gericht. Sie werfen den Streamingdiensten vor, die Preise laufender Abos mehrfach erhöht zu haben, ohne vorher die Zustimmung der Kundinnen und Kunden einzuholen. Für Kundinnen und Kunden in Deutschland sollen dadurch Rückzahlungen zwischen 200 und 700 Euro pro Person durchgesetzt werden. Der Schauspieler Ralf Richter ist tot, das hat seine Familie auf Facebook mitgeteilt. Er starb demnach im Alter von 69 Jahren. Bekannt wurde Richter durch das Weltkriegsdrama Das Boot, außerdem spielte er mit in den Fernsehserien Der Alte, Alarm für Cobra 11 und Großstadtrevier.
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2: Die frühere Spitzenbiathletin Dorothea Wierer wird neue Sportschau-Expertin im Ersten. Die viermalige Weltmeisterin aus Südtirol folgt auf Erik Lesser, der sich künftig auf seine Trainerkarriere konzentrieren will und wird im Wechsel mit Olympiasieger Arndt Pfeiffer die Biathlonrennen analysieren. Das sei eine große Aufgabe, so Wierer. Sie sei stolz, Teil des angesehenen ARD-Teams zu werden. Wierer hatte ihre Karriere nach den Winterspielen in ihrer Heimat Antholz beendet. Der FC Bayern bekommt in 2 Jahren erneut die Chance auf ein Finale daheim. Die UEFA vergab das Champions League Endspiel 2028 wie erwartet an München, das als einziger Bewerber zum 6. Mal Gastgeber des wichtigsten Spiels im Vereinsfußball wird. Das Finale in der Allianz Arena ist für den 27. Mai 2028 geplant. Einen Münchner Heimsieg gab es bislang nicht. 2012 hatte der FC Bayern das einzige Finale daheim gegen Chelsea im Elfmeterschießen verloren. Soweit die Meldungen.
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1: Michael Daub. Bürgermeisterin Carolina Darias hat für Las Palmas eine von 13 Goldmedaillen entgegengenommen, die der Königliche Fußballverband zu seinem 100. Jubiläum verliehen hat. Damit wurde der Einsatz der Gemeinde für den Zugang zum Fußball und die Verbesserung der Bedingungen für den Nachwuchs gewürdigt. Die Regierungsverwaltung hat das seit Jahren leerstehende und zunehmend verfallene Gebäude Hogar Las Dunas in Tafira Alta an die Stiftung für Arbeit im Bauwesen von Las Palmas übertragen. Die Stiftung will das zweigeschossige Haus mit über 4000 Quadratmetern Nutzfläche auf einem 11.000 Quadratmeter großen Grundstück komplett sanieren und in ein Zentrum für Ausbildung, Weiterbildung, Arbeit, Innovation und Prävention im Bauwesen umwandeln. Teneriffas Präsidentin Rosa Davila hat sich mit Vertretern des Energiesektors getroffen, um die Zukunft der erneuerbaren Energien auf der Insel zu besprechen. Ziel ist es, den energetischen Wandel zu beschleunigen und mit dem Sektor neue Projekte und Arbeitsplätze zu schaffen. Zudem soll die Koordination zwischen den Behörden verbessert, das Stromnetz gestärkt und die Energiespeicherung gefördert werden. Soweit die Meldungen.
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1: Auf Gran Canaria heute nochmal 32 Grad, sonnig 22 Grad in der Nacht. Donnerstag auch Sonne, aber deutlich kühler, nur noch bis 26 Grad.
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4: Hier ist Guido Westermann. Ich freue mich wahnsinnig, zu euch ins Bermuda-Dreieck diese Saison zu kommen. Hab eine Menge toller Titel an Bord, unter anderem mein neuester Titel, Liebe ist kein Wunschkonzert. 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
2: Mit Michael Taub. Bundesfinanzminister Klingbeil begrüßt, dass Kanzler Merz bei den hohen Spritpreisen finanzielle Entlastungen angekündigt hat. Er sei dankbar, dass es nun Bewegung gebe, so der SPD-Chef. Seine eigenen Vorschläge liegen bereits seit Wochen auf dem Tisch. Merz hatte bei einer Wirtschaftstagung zugesagt, dass die Regierung bald konkrete Vorschläge vorlegen werde. Eine Übergewinnsteuer für Mineralölkonzerne, wie sie Klingbeil fordert, lehnt Merz aber ab. Der Rechtsstreit um überteuerte Corona-Schutzmasken beschäftigt heute den Bundesgerichtshof in Karlsruhe. Das Bundesgesundheitsministerium hatte im Frühjahr 2020 in einem Open-House-Verfahren jedem Anbieter erlaubt, dem Bund FFP2-Masken für 4,50 Euro pro Stück zu verkaufen. Weil deutlich mehr Firmen mitmachten als erwartet, verweigerte der Bund vielen später die Annahme. Zahlreiche Händler klagten dagegen, rund 90 Verfahren laufen noch, über 4 wird nun am BGH verhandelt. Ob ein Urteil fällt heute, ist offen. Verbraucherschützer ziehen mit 3 Sammelklagen gegen Netflix, Apple TV und Wow vor Gericht. Sie werfen den Streamingdiensten vor, die Preise laufender Abos mehrfach erhöht zu haben, ohne vorher die Zustimmung der Kundinnen und Kunden einzuholen. Für Kundinnen und Kunden in Deutschland sollen dadurch Rückzahlungen zwischen 200 und 700 Euro pro Person durchgesetzt werden. Der Schauspieler Ralf Richter ist tot, das hat seine Familie auf Facebook mitgeteilt. Er starb demnach im Alter von 69 Jahren. Bekannt wurde Richter durch das Weltkriegsdrama Das Boot, außerdem spielte er mit in den Fernsehserien Der Alte, Alarm für Cobra 11 und Großstadtrevier. Soweit.
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2: Die frühere Spitzenbiathletin Dorothea Wierer wird neue Sportschau-Expertin im Ersten. Die viermalige Weltmeisterin aus Südtirol folgt auf Erik Lesser, der sich künftig auf seine Trainerkarriere konzentrieren will und wird im Wechsel mit Olympiasieger Arndt Pfeiffer die Biathlonrennen analysieren. Das sei eine große Aufgabe, so Wierer. Sie sei stolz, Teil des angesehenen ARD-Teams zu werden. Wierer hatte ihre Karriere nach den Winterspielen in ihrer Heimat Antholz beendet. Der FC Bayern bekommt in 2 Jahren erneut die Chance auf ein Finale daheim. Die UEFA vergab das Champions League Endspiel 2028 wie erwartet an München, das als einziger Bewerber zum 6. Mal Gastgeber des wichtigsten Spiels im Vereinsfußball wird. Das Finale in der Allianz Arena ist für den 27. Mai 2028 geplant. Einen Münchner Heimsieg gab es bislang nicht. 2012 hatte der FC Bayern das einzige Finale daheim gegen Chelsea im Elfmeterschießen verloren. Soweit die Meldungen.
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1: Mit Michael Daub. Bürgermeisterin Carolina Darias hat für Las Palmas eine von 13 Goldmedaillen entgegengenommen, die der Königliche Fußballverband zu seinem 100. Jubiläum verliehen hat. Damit wurde der Einsatz der Gemeinde für den Zugang zum Fußball und die Verbesserung der Bedingungen für den Nachwuchs gewürdigt. Die Regierungsverwaltung hat das seit Jahren leerstehende und zunehmend verfallene Gebäude Hogar Las Dunas in Tafira Alta an die Stiftung für Arbeit im Bauwesen von Las Palmas übertragen. Die Stiftung will das zweigeschossige Haus mit über 4000 Quadratmetern Nutzfläche auf einem 11.000 Quadratmeter großen Grundstück komplett sanieren und in ein Zentrum für Ausbildung, Weiterbildung, Arbeit, Innovation und Prävention im Bauwesen umwandeln. Teneriffas Präsidentin Rosa Davila hat sich mit Vertretern des Energiesektors getroffen, um die Zukunft der erneuerbaren Energien auf der Insel zu besprechen. Ziel ist es, den energetischen Wandel zu beschleunigen und mit dem Sektor neue Projekte und Arbeitsplätze zu schaffen. Zudem soll die Koordination zwischen den Behörden verbessert, das Stromnetz gestärkt und die Energiespeicherung gefördert werden. Soweit die Meldungen.
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1: Auf Gran Canaria heute nochmal 32 Grad, sonnig 22 Grad in der Nacht. Donnerstag auch Sonne, aber deutlich kühler, nur noch bis 26 Grad.
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4: Mit Michael Daub. Die EU-Kommission will den Zugang zu sozialen Netzwerken für Kinder in Deutschland und anderen Mitgliedstaaten einschränken. Unter 13 Jahren soll es demnach künftig keine sozialen Netzwerke mehr geben, ein eigenes Nutzerkonto erst ab 15, so Kommissionspräsidentin von der Leyen. Die Einzelheiten will sie morgen in einem Gesetzesvorschlag vorstellen. Nach dem islamistischen Terroranschlag beim Berliner CSD hat sich das Kabinett mit einem 10-Punkte-Plan für mehr Sicherheit befasst. Wer jemand mit einem Messer oder einem anderen gefährlichen Werkzeug in Lebensgefahr bringt, soll künftig mindestens ein Jahr ins Gefängnis müssen. Auch bei Bewährungsentscheidungen sollen Gerichte stärker prüfen, ob von einem Täter weiter Gefahr ausgeht. Zudem sollen Ermittler der Länder bestimmte Verbindungsdaten künftig vorübergehend sichern lassen können. Der zuletzt stark in die Kritik geratene Kanzler Merz bekommt Rückendeckung von den 8 CDU-Ministerpräsidenten. In einer gemeinsamen Erklärung teilten sie mit, die Menschen könnten darauf vertrauen, dass ihre Probleme angegangen würden. Dies geschehe gemeinsam mit dem Bundeskanzler. Die Sterberate durch Herzinfarkte ist deutlich gesunken, das zeigt der aktuelle Herzbericht. Die Sterberate der koronaren Herzkrankheit sank pro 100.000 Einwohner von gut 127 auf gut 118, ein Rückgang von über 7%. Herzstiftungsvorsitzender Vogtländer spricht von einem markanten Rückgang dank Fortschritten in Diagnostik, Therapie und Reha. Ein Getränk darf den Namen Likör ohne Ei tragen, das hat das holsteinische Oberlandesgericht entschieden. Auch das Hahn-Logo darf bleiben. Der Hersteller des veganen Getränks zeigte sich erleichtert über das Urteil. Geklagt hatte der Schutzverband der Spirituosenindustrie. Nicht verwendet werden darf allerdings das Wort Eierlikör in jeglicher Konstellation, zum Beispiel in der Werbung.
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1: Ja, mittlerweile 14 Uhr und 57 Minuten. Das heißt, wir bleiben doch knapp 3 Minuten bis zu den Nachrichten. Und dann heißt es wieder Schlager, trifft auf Schlager oder einfach Deutsch. Das Ganze natürlich wieder live hier aus dem Studio 3. Ich freue mich drauf, ich hoffe, ihr auch. Und hier kommt doch schnell Applaus, Applaus und stiller. Oder Freunde, stiller, Freunde, Sportfreunde, stiller, genau.

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1: Michael Daub. Bürgermeisterin Carolina Darias hat für Las Palmas eine von 13 Goldmedaillen entgegengenommen, die der Königliche Fußballverband zu seinem 100. Jubiläum verliehen hat. Damit wurde der Einsatz der Gemeinde für den Zugang zum Fußball und die Verbesserung der Bedingungen für den Nachwuchs gewürdigt. Die Regierungsverwaltung hat das seit Jahren leerstehende und zunehmend verfallene Gebäude Hogar Las Dunas in Tafira Alta an die Stiftung für Arbeit im Bauwesen von Las Palmas übertragen. Die Stiftung will das zweigeschossige Haus mit über 4000 Quadratmetern Nutzfläche auf einem 11.000 Quadratmeter großen Grundstück komplett sanieren und in ein Zentrum für Ausbildung, Weiterbildung, Arbeit, Innovation und Prävention im Bauwesen umwandeln. Teneriffas Präsidentin Rosa Davila hat sich mit Vertretern des Energiesektors getroffen, um die Zukunft der erneuerbaren Energien auf der Insel zu besprechen. Ziel ist es, den energetischen Wandel zu beschleunigen und mit dem Sektor neue Projekte und Arbeitsplätze zu schaffen. Zudem soll die Koordination zwischen den Behörden verbessert, das Stromnetz gestärkt und die Energiespeicherung gefördert werden. Soweit die Meldungen.
2: Herzlich willkommen hier bei Radio Primavera, Gran Canaria auf der Welle 107,3 FM. Heute am Mittwoch, den 16. September 2026. Wir schauen mal aufs Wetter drauf. Aktuelle Wetterlage Gran Canaria, Playa de Ingles, der Süden von Gran Canaria. Wir haben zurzeit eine Temperatur von 33 Grad, gefühlte 36, sag ich mal. Der UV-Index, der steht auf der Stufe 5, also auf der Mittelstufe. Wind. Ein schwacher Wind aus südlicher Richtung mit 9 Stundenkilometer und die Luftfeuchtigkeit aktuell bei 40%. Und wenn ich so aus meinem Studiofenster wieder mal schaue heute bei meiner Sendung, muss ich sagen, der Kalima lässt grüßen, Sand in der Luft ohne Ende. So viel zu den Wetterdaten Gran Canaria, Playa de Ingles, der Süden von Gran Canaria. Und ich sage ein herzliches Willkommen zu meiner Sendung Schlager trifft auf Schlager oder einfach Deutsch. Heute ist Mittwoch, der 16. September 2026. Was erwarten uns die nächsten zwei Stunden? Natürlich die neuesten Informationen weltweit und natürlich vorne über die Kanarischen Inseln. Jede Menge guten Schlager, guten deutschen Schlager. Alt, neu, alles dabei, Hauptsache Deutsch, ja? Ihr habt Musikwunsch, dann schickt ihr mir doch einfach einen Musikwunsch at radio-pv.com oder ihr schaut auf unsere WhatsApp-Seite Freunde von RPV Gran Canaria. Auch da könnt ihr natürlich eure Musikwünsche hinterlegen, eure Grüße dort lassen und ihr könnt sogar aufs Band sprechen. Ja, alles das ist möglich hier bei uns bei Radio Primavera Gran Canaria. Das heißt, deine Stimme dann in meiner Sendung. Kannst du sagen, Mama, ich bin im Radio. Alles das ist möglich hier bei Radio Primavera Gran Canaria. Das Ganze natürlich wieder live aus dem Studio 3. Am Mikrofon für euch, der Jürgen, und schön, dass ihr dabei seid. So, ich würde sagen, wir starten auch direkt durch mit dem ersten Titel und das ist nicht normal, nein.

0: Ja, das ist nicht normal. Wieder mal ein Boot zum Glück vor Lanzarote mit 3 Toten. Und zwar ein Schlauchboot mit insgesamt 82 Menschen an Bord wurde gestern früh 131 Kilometer nordöstlich von Lanzarote entdeckt. Man sagt, 3 Personen starben, eine weitere befindet sich in einem kritischen Zustand und wurde per Hubschrauber ins Krankenhaus geflogen. Ja, die Rettungsboote bringen die Überlebenden sowie die Leichen in den Hafen von Arrecife. Und die Rettungskräfte hatten zuvor wiederholt nämlich Notrufe gestätigt, die zunächst nicht beantwortet wurden. Das gibt es doch nicht. Unter den Geretteten befindet sich auch ein Schwerverletzter, dessen Zustand als lebensbedrohlich eingestuft wird. Und wir machen einfach mal weiter mit ein wenig Musik. Vielleicht für immer.
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3: Ja, was soll ich sagen? 5 Tage live hier aus dem Studio 3 bin ich für euch da. Wir haben es mittlerweile 15 Uhr und genau 12 Minuten. Wir sind in der ersten Stunde Schlager, Trittler, Schlager oder einfach Deutsch. Und der Moment unseres Lebens. Hier ist Claudia Jung.

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2: Ganz genau, dein Radio am Urlaubsort. Regierung bremst mal wieder die Fluggebührenerhöhung von Aena auf 0,3% aus. Ja, das ist was Positives. Denn die spanische Regierung hat die geplanten Fluggebührenerhöhungen von Aena drastisch reduziert. Das kann man sagen. Denn statt der vorgeschlagenen 3,82% steigen die Tarife ab 2027 nur um 0,3%. Ja, über 5 Jahre kumuliert jetzt dann der Anstieg auf 1,65%. Immer noch die Hälfte, ne? Die Entscheidung folgt nämlich massiver Kritik von Tourismusverbänden und Fluggesellschaften. Ja, die warnen nämlich vor Wettbewerbsnachteilen. Und das ist, oder alles, was ich will, ist natürlich, dass es euch gut geht. Hallo Harald, mein Freund. Schön, dass du dabei bist.

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Brandstifter von Agaete wurde jetzt der Prozess gemacht und ohne den Angeklagten. Und zwar der 69-jährige José Antonio R. M. ist beschuldigt, 2022 in Agaete einen Waldbrand gelegt zu haben. Er erschien nicht zu seinem Prozess. Ja, im Mittelpunkt steht nämlich sein psychischer Zustand. Ja, die Staatsanwaltschaft geht von einer wahnhaftigen Störung mit Pyromanie-Anzeichen aus und fordert eine teilweise schuldfreie oder Schuldbefreiung sogar, aber die Verteidigung hingegen sogar einen Freispruch. Ja, was einmal war, das kommt nie wieder, ne? Oder wie heißt das so schön? Wir hören einfach mal rein. Hier ist Jürgen Drees

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1: 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Und ich mache einfach mal weiter und sage zum Abkühlen mit den Füßen einfach mal ins Meer.

Hallo, ich bin Guido Westermann. 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

0: mich auf euch. Wir sehen uns. Euer Guido.
1: Ich habe es nicht vergessen, ne? 15. 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
1: Ja, und da morgen schon wieder Donnerstag ist, ist er natürlich morgen früh schon wieder auf Sendung, mein lieber Kollege Dirk Koplin, mit der Morning Show von 9 bis um 11 und meine Wenigkeit dann wieder von 17 bis 19 Uhr. Also wie gesagt, morgen früh um 9 Uhr einschalten, wenn der Dirk wieder auf Sendung ist mit seiner Frühsendung. Ja, Hitzewarnung auf den Kanarischen Inseln, es reißt einfach nicht ab. Und zwar jetzt sogar ein tragischer Notfall am Pico de la Sarsa auf Fuerteventura, hat nämlich ein erstes Todesopfer gefordert. Ja, am 15., also gestern, kam es in der Gemeinde Pajara zu einem dramatischen Rettungseinsatz. Eine Wanderin in ihren 50ern geriet nämlich aufgrund der extremen Hitze in Lebensgefahr und erlitt einen Herzstillstand. Ja, trotz des schnellen Eingreifens von Feuerwehr, Rettungsdienst, Notarzt und Sicherheitskräften, sagt man, kam jede Hilfe zu spät. Und ich kann also nur sagen, bitte, bitte, bitte unterschätzen Sie die Hitze und die Sonneneinstrahlung hier bei uns auf den Kanaren nicht. Ich sage es oft genug, sollte auch die rote Fahne am Meer gehissen sein, heißt das absolutes Baden verboten. Und wie gesagt, meiden Sie Wanderungen während der Mittagshitze, trinken Sie ausreichend Wasser oder Flüssigkeit, kein Alkohol natürlich nicht und achten Sie auf die offiziellen Warnstufen. Ja, so viel zu dem Wetterbericht und ich kann es einfach immer wieder nur sagen, bei den extremen Hitzen, gerade zum Mittag, einfach nicht so in der Hitze bleiben und Kopfbedeckung aufsetzen, auf Kleinkinder achten und, ich liebe die Liebe.

Tja, Anthony Ross, ich liebe die Liebe, ich kriege nie genug, ich auch nicht von dieser Sendung hier. 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Und ich mache weiter mit, was habe ich denn drauf hier? Sonja liebe ich und eine Nacht, ja, diese eine Nacht, das war's.

0: Sonja liebe ich und eine Nacht. Und hier kommt Wolfgang Petri und ein kleines Stück.
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0: Aber nur ein kleines Stück, ja.
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Ihr seid immer noch richtig angeschaltet hier bei Radio Primavera, Gran Canaria auf der Welle 107,3 FM. Ja, wir haben es mittlerweile 16:02 und wir sind in der zweiten Stunde Schlager tritt auf Schlager oder einfach Deutsch. Wir schauen mal aufs Wetter drauf. Heute Mittwoch, der 16. September. Aktuelle Wetterlage Gran Canaria, Playa de Ingles, der Süden von Gran Canaria. Wir haben zurzeit eine Temperatur von 34 Grad, ich sag mal gefühlte 40 Grad. Der UV-Index steht mal auf der Stufe 4, also immer noch auf der Mittelstufe. Wind aus östlicher Richtung etwas zugelegt. Von 7 auf 10 Stundenkilometer und die Luftfeuchtigkeit auch ein wenig erhöht auf 38% jetzt. 38% Luftfeuchtigkeit und Kalima in der Luft, wie gesagt, ich kann es euch sagen. Soviel zu den Wetterdaten, Gran Canaria, Playa de Ingles, der Süden von Gran Canaria. Und ich sage herzlich willkommen zurück zur zweiten Stunde in meiner Sendung Schlager trifft auf Schlager oder einfach Deutsch. Das Ganze natürlich wieder hier live aus dem Studio 3. Am Mikrofon für euch, euer Jürgen Korte und schön, dass ihr dabei seid. Auch in der zweiten Stunde natürlich das Neueste vom Neuesten weltweit und von und über die Kanarischen Inseln. Jede Menge guten Schlager, alten Schlager, neuen Schlager, alles dabei. Das heißt, ihr habt Musikwunsch, dann schickt ihr mir doch einfach. Denn ihr wisst doch, ihr könnt mein Programm mit eurer Musik mitgestalten. Entweder auf musikwunsch@radio-pv.com oder auf unsere WhatsApp-Seite Freunde von RPV Gran Canaria. Auch da könnt ihr eure Musikwünsche hinterlegen. Ihr könnt eure Grüße dort lassen und ihr könnt sogar aufs Band sprechen. Ja, alles, was ist möglich hier bei uns bei Radio Primavera Gran Canaria. Deine Stimme dann in meiner Sendung. Du kannst sagen, Mama, ich bin im Radio, so wie ich hier. Wie der Jürgen, ja. So, Jürgen, genug gequatscht. Wir machen direkt weiter mit Nick P. Und wer teilt die Farben aus? Ja, ich nicht. Vielleicht der Harald. Schauen wir mal, ne?

Ja, wer teilt die Farbe aus? Meine lieben Freunde von Radio Primavera, Gran Canaria, ebenfalls meine lieben Zuhörer von Radio Primavera, ich sage mal eins, uns gehört die Welt.

Ja, wie gesagt, uns gehört die Welt und eine Studie hat jetzt ergeben, dass sich die privaten Autofahrten in der Stadt von 70% auf 40% reduziert haben. Wir sprechen mal von Richtung Las Palmas oder den Süden hier und somit benutzen jetzt zum Beispiel 60% der Mehrzahler der Bürger und Besucher innerhalb der Stadt öffentliche Transportmittel, wie zum Beispiel den Bus, oder sie gehen zu Fuß oder ja fahren mit dem Fahrrad oder mit dem Roller. Und ich muss sagen, bei den Spritpreisen zurzeit, und es wird noch schlimmer, wird das wahrscheinlich noch mehr werden. Aber ich bin nicht süchtig, nein. Ich fahre trotzdem mit dem Auto.

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0: Toni Marshall auf der Straße nach Süden. Mittlerweile 16 Uhr, genau 21 Minuten. Ihr seid richtig eingestellt hier bei Radio Primavera, Gran Canaria.
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1: Ganz genau, so schaut es aus. Und hier kommt der Wind von Maspalomas. Ja, Maspalomas ist mal eine Reise wert hier, Gran Canaria, ja.

0: Nina La Vida, der Wind von Maspalomas.
1: Hallo, ich bin Guido Westermann. Vielleicht kennt ihr mich noch von meiner musikalischen Reise bei The Voice of Germany. 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Vom 15. bis 19. Oktober bin ich live im Centro Comercial Cita im Bermuda-Dreieck in der ersten Etage. 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

0: Ich freue mich auf euch. Wir sehen uns. Euer Guido.
1: Ja, ich freue mich auch, wenn der Guido hier bei uns auf der Insel ist am 15. Oktober und ich live dabei sein kann. Und ich werde euch dann berichten, wie es so gelaufen ist. Vielleicht habe ich das Glück ja auch. Oder bestimmt der Kollege Martin Schubert wird ihn natürlich ins Studio holen und ein bisschen Live-Interview machen. So, wir machen einfach weiter und ich sage, Liebe ist natürlich kein Wunschkonzert. Nein, nein. So meintest du zum Beispiel Guido Westermann.

Liebe ist kein Wunschkonzert. Guido Westermann, wie gesagt, ab 15. Oktober im Bermuda-Dreieck live zu erleben. So, gestern sind Polizisten der Guardia Civil einer Frau zur Hilfe gekommen, die nämlich orientierungslos und dehydriert in der Nähe des Tunnels der Umgehungsstraße der GC23 herumirrte. Jemand sagt, die Frau hatte den Notruf alarmiert und die Beamten fanden sie dann ohne Schuhwerk und nur mit Unterwäsche bekleidet vor. Sie zeigte klare Symptome von Dehydrierung und Orientierungslosigkeit. Ja, man bot ihr natürlich Wasser an und blieben bis zur Ankunft des Rettungswagens bei ihr. Mehr Info habe ich leider nicht darüber bekommen.

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2: Die frühere Spitzenbiathletin Dorothea Viera wird neue Sportschau-Expertin im Ersten. Die viermalige Weltmeisterin aus Südtirol folgt auf Erik Lesser, der sich künftig auf seine Trainerkarriere konzentrieren will und wird im Wechsel mit Olympiasieger Arndt Pfeiffer die Biathlonrennen analysieren. Das sei eine große Aufgabe, so Viera. Sie sei stolz, Teil des angesehenen ARD-Teams zu werden. Viera hatte ihre Karriere nach den Winterspielen in ihrer Heimat Antholz beendet. Der FC Bayern bekommt in 2 Jahren erneut die Chance auf ein Finale daheim. Die UEFA vergab das Champions League Endspiel 2028 wie erwartet an München, das als einziger Bewerber zum 6. Mal Gastgeber des wichtigsten Spiels im Vereinsfußball wird. Das Finale in der Allianz Arena ist für den 27. Mai 2028 geplant. Einen Münchner Heimsieg gab es bislang nicht. 2012 hatte der FC Bayern das einzige Finale daheim gegen Chelsea im Elfmeterschießen verloren. Soweit die Meldungen.
3: Ja, und wir schauen mal kurz vor 16 Uhr und gleich 35 Minuten. Wir sind in der zweiten Stunde. Schlager, Triebdorf, Schlager oder einfach Deutsch. Das Ganze natürlich hier live aus dem Studio 3. Und wir schauen mal schnell rüber nach Tejeda. Ja, gestern in Tejeda war nämlich zum Beispiel, beziehungsweise fand gestern in Tejeda das traditionelle Mittagessen statt, das einmal im Jahr von der Gemeindevertretern ja für die Bürger veranstaltet wird und vorbereitet wird. Und aufgrund der hohen Temperaturen legte man halt das Essen nach drinnen dann, anstatt draußen in der Hitze. Gereicht wurde natürlich ja vor allen Dingen Sancocho, ja der typische Fischeintopf hier bei uns auf den Kanaren. Dazu gab es jedoch noch viele weitere gastronomische Leckereien, sagt man. Und bei mir geht es mit der Leckerei hier mit Howie. 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

Ja, sag niemals nie. Das war Andrea Berg. So, die Biogasanlage unter Vorbehalt ist genehmigt worden. Und zwar die Generaldirektion für Energie hat dem Unternehmen Conagrigan die Genehmigung für den Bau einer Anlage zur Behandlung von Verwertung landwirtschaftlicher Abfälle erteilt. Ja, die Anlage soll aus den Abfällen der Landwirtschaft und Viehzucht Biogas und Kompost erzeugen und wird in La Altalaya de Gia dann errichtet. Man sagt, die Genehmigung betrifft den Bau einer Hydroerzeugungsanlage, also einer Kraft-Wärme-Kopplung und Windenergie mit einer Leistung von 499 Kilowatt. Ja, sie gilt jedoch vorbehaltlich. Alle weiteren Genehmigungen und Bewilligungen, die von anderen zuständigen Behörden einfach noch erforderlich sind. Also es ist erstmal noch nicht genehmigt. Ja, ich sage einfach mal, hier kommt Marianne Rosenberg und Freiheit.

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Ja, seid ihr mal noch richtig angeschaltet hier bei Radio Primavera. Gran Canaria auf der Welle 107,3 FM. Mittlerweile 16 Uhr und genau 50 Minuten. Das heißt, wir bleiben noch knapp 10 Minuten in meiner Sendung Schlager trifft auf Schlager. Und ich sage mal, willst du mit mir gehen? Das sagt und meint Nino D'Angelo.

Nino De Angelo, willst du mit mir gehen? Ich habe noch einen Musikwunsch reinbekommen und den möchte ich schnell noch erfüllen, bevor ich gehe. Ja, ich sag mal liebe Grüße, René, zu dir. Hier kommt Roy Black auch schneller und California Blue. Natürlich für dich allein, ja.

Es ist genau 16 Uhr und 56 Minuten. Ja, das waren schon wieder 2 Stunden Schlager trifft auf Schlager oder einfach Deutsch. Heute Mittwoch, den 16. September. Ja, wer noch schwimmen gehen möchte, wir haben ab 17 Uhr ablaufendes Wasser an den Stränden von Playa de Ingles und Umgebung. Das sollte die rote Fahne gehisset sein, heißt das natürlich absolutes Baden verboten. Sonnenaufgang hatten wir heute Morgen um 7 Uhr und 48 Minuten. Und untergehen wird die Sonne laut Statistik um 20 Uhr und 6 Minuten. Nicht vergessen, morgen früh geht es direkt weiter mit meinem lieben Kollegen Dirk Kuplin. Ja, mit der Morning Show von 9 bis um 11. Meine Wenigkeit natürlich morgen wieder zur gewohnten Zeit von 16 bis 18 Uhr. Und ich schaue mal schnell aufs Wetter noch. Das heißt, nein, nicht aufs Wetter, doch aufs Wetter. Wir haben zurzeit nämlich eine Temperatur immer noch von 33 Grad. Ich sag mal wenigstens eine gefühlte 36 Grad. Luftfeuchtigkeit immer noch bei 39%. Wir haben etwas das Wind aufgekommen und das ost-nordöstlicher Richtung mit 14 Stundenkilometer. Ich sage einfach mal Dankeschön, wünsche euch noch einen schönen Abend. Bis morgen, euer Jürgen Korte. Und mit diesem Titel verabschiede ich mich und sage ciao, ciao.

0: Carolina Darias hat für Las Palmas eine von 13 Goldmedaillen entgegengenommen, die der Königliche Fußballverband zu seinem 100. Jubiläum verliehen hat. Damit wurde der Einsatz der Gemeinde für den Zugang zum Fußball und die Verbesserung der Bedingungen für den Nachwuchs gewürdigt. Die Regierungsverwaltung hat das seit Jahren leerstehende und zunehmend verfallene Gebäude Hogar Las Dunas in Tafira Alta an die Stiftung für Arbeit im Bauwesen von Las Palmas übertragen. Die Stiftung will das zweigeschossige Haus mit über 4000 Quadratmetern Nutzfläche auf einem 11.000 Quadratmeter großen Grundstück komplett sanieren und in ein Zentrum für Ausbildung, Weiterbildung, Arbeit, Innovation und Prävention im Bauwesen umwandeln. Teneriffas Präsidentin Rosa Davila hat sich mit Vertretern des Energiesektors getroffen, um die Zukunft der erneuerbaren Energien auf der Insel zu besprechen. Ziel ist es, den energetischen Wandel zu beschleunigen und mit dem Sektor neue Projekte und Arbeitsplätze zu schaffen. Zudem soll die Koordination zwischen den Behörden verbessert, das Stromnetz gestärkt und die Energiespeicherung gefördert werden. Soweit die Meldungen.
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0: Auf Gran Canaria heute nochmal 32 Grad, sonnig 22 Grad in der Nacht. Donnerstag auch Sonne, aber deutlich kühler, nur noch bis 26 Grad.
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5: Mit Michael Daub. Die EU-Kommission will den Zugang zu sozialen Netzwerken für Kinder in Deutschland und anderen Mitgliedstaaten einschränken. Unter 13 Jahren soll es demnach künftig keine sozialen Netzwerke mehr geben, ein eigenes Nutzerkonto erst ab 15, so Kommissionspräsidentin von der Leyen. Die Einzelheiten will sie morgen in einem Gesetzesvorschlag vorstellen. Nach dem islamistischen Terroranschlag beim Berliner CSD hat sich das Kabinett mit einem 10-Punkte-Plan für mehr Sicherheit befasst. Wer jemand mit einem Messer oder einem anderen gefährlichen Werkzeug in Lebensgefahr bringt, soll künftig mindestens ein Jahr ins Gefängnis müssen. Auch bei Bewährungsentscheidungen sollen Gerichte stärker prüfen, ob von einem Täter weiter Gefahr ausgeht. Zudem sollen Ermittler der Länder bestimmte Verbindungsdaten künftig vorübergehend sichern lassen können. Der zuletzt stark in die Kritik geratene Kanzler Merz bekommt Rückendeckung von den 8 CDU-Ministerpräsidenten. In einer gemeinsamen Erklärung teilten sie mit, die Menschen könnten darauf vertrauen, dass ihre Probleme angegangen würden. Dies geschehe gemeinsam mit dem Bundeskanzler. Die Sterberate durch Herzinfarkte ist deutlich gesunken, das zeigt der aktuelle Herzbericht. Die Sterberate der koronaren Herzkrankheit sank pro 100.000 Einwohner von gut 127 auf gut 118, ein Rückgang von über 7%. Herzstiftungsvorsitzender Vogtländer spricht von einem markanten Rückgang dank Fortschritten in Diagnostik, Therapie und Reha. Ein Getränk darf den Namen Likör ohne Ei tragen, das hat das holsteinische Oberlandesgericht entschieden. Auch das Hahn-Logo darf bleiben. Der Hersteller des veganen Getränks zeigte sich erleichtert über das Urteil. Geklagt hatte der Schutzverband der Spirituosenindustrie. Nicht verwendet werden darf allerdings das Wort Eierlikör in jeglicher Konstellation, zum Beispiel.
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1: Michael Daub. Bürgermeisterin Carolina Darias hat für Las Palmas eine von 13 Goldmedaillen entgegengenommen, die der Königliche Fußballverband zu seinem 100. Jubiläum verliehen hat. Damit wurde der Einsatz der Gemeinde für den Zugang zum Fußball und die Verbesserung der Bedingungen für den Nachwuchs gewürdigt. Die Regierungsverwaltung hat das seit Jahren leerstehende und zunehmend verfallene Gebäude Hogar Las Dunas in Tafira Alta an die Stiftung für Arbeit im Bauwesen von Las Palmas übertragen. Die Stiftung will das zweigeschossige Haus mit über 4000 Quadratmetern Nutzfläche auf einem 11.000 Quadratmeter großen Grundstück komplett sanieren und in ein Zentrum für Ausbildung, Weiterbildung, Arbeit, Innovation und Prävention im Bauwesen umwandeln. Teneriffas Präsidentin Rosa Davila hat sich mit Vertretern des Energiesektors getroffen, um die Zukunft der erneuerbaren Energien auf der Insel zu besprechen. Ziel ist es, den energetischen Wandel zu beschleunigen und mit dem Sektor neue Projekte und Arbeitsplätze zu schaffen. Zudem soll die Koordination zwischen den Behörden verbessert, das Stromnetz gestärkt und die Energiespeicherung gefördert werden. Soweit die Meldungen.
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1: Auf Gran Canaria heute nochmal 32 Grad, sonnig 22 Grad in der Nacht. Donnerstag auch Sonne, aber deutlich kühler, nur noch bis 26 Grad.
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2: Mit Michael Daub. Die EU-Kommission will den Zugang zu sozialen Netzwerken für Kinder in Deutschland und anderen Mitgliedstaaten einschränken. Unter 13 Jahren soll es demnach künftig keine sozialen Netzwerke mehr geben, ein eigenes Nutzerkonto erst ab 15, so Kommissionspräsidentin von der Leyen. Die Einzelheiten will sie morgen in einem Gesetzesvorschlag vorstellen. Nach dem islamistischen Terroranschlag beim Berliner CSD hat sich das Kabinett mit einem 10-Punkte-Plan für mehr Sicherheit befasst. Wer jemand mit einem Messer oder einem anderen gefährlichen Werkzeug in Lebensgefahr bringt, soll künftig mindestens ein Jahr ins Gefängnis müssen. Auch bei Bewährungsentscheidungen sollen Gerichte stärker prüfen, ob von einem Täter weiter Gefahr ausgeht. Zudem sollen Ermittler der Länder bestimmte Verbindungsdaten künftig vorübergehend sichern lassen können. Der zuletzt stark in die Kritik geratene Kanzler Merz bekommt Rückendeckung von den 8 CDU-Ministerpräsidenten. In einer gemeinsamen Erklärung teilten sie mit, die Menschen könnten darauf vertrauen, dass ihre Probleme angegangen würden. Dies geschehe gemeinsam mit dem Bundeskanzler. Die Sterberate durch Herzinfarkte ist deutlich gesunken, das zeigt der aktuelle Herzbericht. Die Sterberate der koronaren Herzkrankheit sank pro 100.000 Einwohner von gut 127 auf gut 118, ein Rückgang von über 7%. Herzstiftungsvorsitzender Vogtländer spricht von einem markanten Rückgang dank Fortschritten in Diagnostik, Therapie und Reha. Ein Getränk darf den Namen Likör ohne Ei tragen, das hat das holsteinische Oberlandesgericht entschieden. Auch das Hahn-Logo darf bleiben. Der Hersteller des veganen Getränks zeigte sich erleichtert über das Urteil. Geklagt hatte der Schutzverband der Spirituosenindustrie. Nicht verwendet werden darf allerdings das Wort Eierlikör in jeglicher Konstellation, zum Beispiel in der Werbung.
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2: Noch ein paar Börsendaten zum Feierabend. Der DAX leicht im Plus, 25.530 Punkte. Der Euro weiter am Schwanken rund um die Marke von einem US-Dollar 15. Das ist ein unveränderter Wert im Vergleich zum Vortag. Der Goldpreis legt leicht zu und steht knapp unter der Marke von 4.350 US-Dollar. Für die Feinunze, der Ölpreis gibt nach, aber immer noch auf sehr hohem Niveau. 102 US-Dollar und 50 Cent pro Barrel zur Abendstunde. Im Ranking vorne Siemens Energy, RWE und Hochtief. Am Ende stehen aktuell Volkswagen, Mercedes-Benz und die Commerzbank.
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1: Michael Daub. Bürgermeisterin Carolina Darias hat für Las Palmas eine von 13 Goldmedaillen entgegengenommen, die der Königliche Fußballverband zu seinem 100. Jubiläum verliehen hat. Damit wurde der Einsatz der Gemeinde für den Zugang zum Fußball und die Verbesserung der Bedingungen für den Nachwuchs gewürdigt. Die Regierungsverwaltung hat das seit Jahren leerstehende und zunehmend verfallene Gebäude Hogar Las Dunas in Tafira Alta an die Stiftung für Arbeit im Bauwesen von Las Palmas übertragen. Die Stiftung will das zweigeschossige Haus mit über 4000 Quadratmetern Nutzfläche auf einem 11.000 Quadratmeter großen Grundstück komplett sanieren und in ein Zentrum für Ausbildung, Weiterbildung, Arbeit, Innovation und Prävention im Bauwesen umwandeln. Teneriffas Präsidentin Rosa Davila hat sich mit Vertretern des Energiesektors getroffen, um die Zukunft der erneuerbaren Energien auf der Insel zu besprechen. Ziel ist es, den energetischen Wandel zu beschleunigen und mit dem Sektor neue Projekte und Arbeitsplätze zu schaffen. Zudem soll die Koordination zwischen den Behörden verbessert, das Stromnetz gestärkt und die Energiespeicherung gefördert werden. Soweit die Meldungen.
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1: Auf Gran Canaria heute nochmal 32 Grad, sonnig 22 Grad in der Nacht. Donnerstag auch Sonne, aber deutlich kühler, nur noch bis 26 Grad.
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5: Mit Michael Daub. Der ADAC hat in seiner Sommerstaubilanz mehr Staus gezählt als im Vorjahr. Im Schnitt gab es gut 1000 Baustellen, alleine auf den Autobahnen. Positiv dabei, die Staulänge stieg stärker als die Dauer. Das heißt, es gab zwar mehr Staus, aber man stand im Schnitt kürzer darin als im Vorjahr. Heftigster Stautag blieb auch in diesem Sommer der Freitag. Die Bundesregierung will einen besseren Schutz vor islamistischem Terror. Dazu gibt es einen 10-Punkte-Plan. Laut Bundesinnenminister Dobrindt geht es schlichtweg auch darum, dass eine stärkere Überwachung gegenüber Gefährdern ermöglicht wird. Diese stärkere Überwachung gegenüber Gefährdern drückt sich auch aus durch eine verstärkte Anwendung der Fußfessel. Der Plan sieht zudem höhere Mindeststrafen für gefährliche Messerangriffe sowie eine mögliche Sicherung von Verbindungsdaten durch die Länder vor. Bei der Entwicklung künstlicher Intelligenz will die EU-Kommission die Risiken stärker in den Fokus rücken. Das sagte Kommissionspräsidentin von der Leyen und kündigte eine Zusammenarbeit mit Kanada und dem Vereinigten Königreich an. Es brauche kostengünstige KI mit einem Mehrwert, bei der der Mensch die Oberhand behalte. KI solle unterstützen und Menschen nicht ersetzen, so von der Leyen. Die EU-Kommission will, dass Kinder unter 13 Jahren TikTok, Instagram und Co. gar nicht mehr nutzen dürfen. Ab 13 Jahren soll es dann gestufte Einschränkungen geben. Das sagte Kommissionspräsidentin von der Leyen. Die Details ihres Gesetzesvorschlags will sie morgen vorstellen. Der Bundesgerichtshof in Karlsruhe verhandelt aktuell über 4 Verfahren, in denen Firmen vom Bund die Bezahlung während der Pandemie bestellter Corona-Masken einfordern. Insgesamt laufen laut Gesundheitsministerium rund 90 solcher Verfahren mit einem Streitwert von 2,3 Milliarden Euro.
6: Soweit. 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
1: Michael Daub. Bürgermeisterin Carolina Darias hat für Las Palmas eine von 13 Goldmedaillen entgegengenommen, die der Königliche Fußballverband zu seinem 100. Jubiläum verliehen hat. Damit wurde der Einsatz der Gemeinde für den Zugang zum Fußball und die Verbesserung der Bedingungen für den Nachwuchs gewürdigt. Die Regierungsverwaltung hat das seit Jahren leerstehende und zunehmend verfallene Gebäude Hogar Las Dunas in Tafira Alta an die Stiftung für Arbeit im Bauwesen von Las Palmas übertragen. Die Stiftung will das zweigeschossige Haus mit über 4000 Quadratmetern Nutzfläche auf einem 11.000 Quadratmeter großen Grundstück komplett sanieren und in ein Zentrum für Ausbildung, Weiterbildung, Arbeit, Innovation und Prävention im Bauwesen umwandeln. Teneriffas Präsidentin Rosa Davila hat sich mit Vertretern des Energiesektors getroffen, um die Zukunft der erneuerbaren Energien auf der Insel zu besprechen. Ziel ist es, den energetischen Wandel zu beschleunigen und mit dem Sektor neue Projekte und Arbeitsplätze zu schaffen. Zudem soll die Koordination zwischen den Behörden verbessert, das Stromnetz gestärkt und die Energiespeicherung gefördert werden. Soweit die Meldungen.
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1: Auf Gran Canaria heute nochmal 32 Grad, sonnig 22 Grad in der Nacht. Donnerstag auch Sonne, aber deutlich kühler, nur noch bis 26 Grad.
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5: Mit Michael Daub. Der ADAC hat in seiner Sommerstaubilanz mehr Staus gezählt als im Vorjahr. Im Schnitt gab es gut 1000 Baustellen, alleine auf den Autobahnen. Positiv dabei, die Staulänge stieg stärker als die Dauer. Das heißt, es gab zwar mehr Staus, aber man stand im Schnitt kürzer darin als im Vorjahr. Heftigster Stautag blieb auch in diesem Sommer der Freitag. Die Bundesregierung will einen besseren Schutz vor islamistischem Terror. Dazu gibt es einen 10-Punkte-Plan. Laut Bundesinnenminister Dobrindt geht es schlichtweg auch darum, dass eine stärkere Überwachung gegenüber Gefährdern ermöglicht wird. Diese stärkere Überwachung gegenüber Gefährdern drückt sich auch aus durch eine verstärkte Anwendung der Fußfessel. Der Plan sieht zudem höhere Mindeststrafen für gefährliche Messerangriffe sowie eine mögliche Sicherung von Verbindungsdaten durch die Länder vor. Bei der Entwicklung künstlicher Intelligenz will die EU-Kommission die Risiken stärker in den Fokus rücken. Das sagte Kommissionspräsidentin von der Leyen und kündigte eine Zusammenarbeit mit Kanada und dem Vereinigten Königreich an. Es brauche kostengünstige KI mit einem Mehrwert, bei der der Mensch die Oberhand behalte. KI solle unterstützen und Menschen nicht ersetzen, so von der Leyen. Die EU-Kommission will, dass Kinder unter 13 Jahren TikTok, Instagram und Co. gar nicht mehr nutzen dürfen. Ab 13 Jahren soll es dann gestufte Einschränkungen geben. Das sagte Kommissionspräsidentin von der Leyen. Die Details ihres Gesetzesvorschlags will sie morgen vorstellen. Der Bundesgerichtshof in Karlsruhe verhandelt aktuell über 4 Verfahren, in denen Firmen vom Bund die Bezahlung während der Pandemie bestellter Corona-Masken einfordern. Insgesamt laufen laut Gesundheitsministerium rund 90 solcher Verfahren mit einem Streitwert von 2,3 Milliarden Euro. Soweit die
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5: Die frühere Spitzenbiathletin Dorothea Wierer wird neue Sportschau-Expertin im Ersten. Die viermalige Weltmeisterin aus Südtirol folgt auf Erik Lesser, der sich künftig auf seine Trainerkarriere konzentrieren will und wird im Wechsel mit Olympiasieger Arndt Pfeiffer die Biathlonrennen analysieren. Das sei eine große Aufgabe, so Wierer. Sie sei stolz, Teil des angesehenen ARD-Teams zu werden. Wierer hatte ihre Karriere nach den Winterspielen in ihrer Heimat Antholz beendet. Der FC Bayern bekommt in 2 Jahren erneut die Chance auf ein Finale daheim. Die UEFA vergab das Champions League Endspiel 2028 wie erwartet an München, das als einziger Bewerber zum 6. Mal Gastgeber des wichtigsten Spiels im Vereinsfußball wird. Das Finale in der Allianz Arena ist für den 27. Mai 2028 geplant. Einen Münchner Heimsieg gab es bislang nicht. 2012 hatte der FC Bayern das einzige Finale daheim gegen Chelsea im Elfmeterschießen verloren. Soweit die Meldungen.
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